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1: Was haben wir die Helden unserer Kindheit um ihre Superkräfte beneidet? 80 gesellte sich mit Bibi Blocksberg eine Heldin dazu.
2: Bibi Blocksberg, die kleine Hexe.
1: In den ersten 7 Folgen ist auch Bibis Bruder Boris Teil der Geschichten. Danach taucht er in den Hörspielen nie wieder auf. Wie wird das in der Serie erklärt? Ist Boris wegen gesundheitlicher Probleme zu Oma und Opa an die Nordsee gezogen? Oder kommt Boris nicht damit klar, selber nicht hexen zu können und bittet deshalb seine Eltern, ihn zur Adoption freizugeben? Das ist die Flashback-Frage. Ihr habt 5 Sekunden. Und richtig ist... In Folge 9 erfahren wir, dass Boris Blocksberg zu seinen Großeltern an die Nordsee gezogen ist. Als Grund wird genannt, dass er Husten hat und die frische Seeluft ihm gut täte. Danach wird er nie wieder erwähnt. Mit welchen Specials vor kurzem das 45-jährige Jubiläum der Kulthörspielreihe gefeiert wurde, könnt ihr nachlesen in der Welt der 80er online und in der App. Dort erfahrt ihr auch, welche Sprecherin von der ersten Folge an dabei ist.
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0: Hessenwetter.
1: Am Vormittag kann es insbesondere im Norden und in der Mitte stellenweise etwas nieseln. Später kommt die Sonne dann überall gut durch. Wir erreichen an diesem Montag zwischen 16 und 23 Grad mit Hilfe der Sonne. Morgen gibt es Höchstwerte bis 27 Grad mit jeder Menge Sonnenschein, vor allem in der zweiten Tageshälfte.
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1: Achtung auf der A3 Frankfurt-Köln. Zwischen Limburg-Nord und Dietz liegt ein Kanister auf der Autobahn. A5 Kassel-Frankfurt. Ein Unfall zwischen Friedberg und Bad Homburger Kreuz sorgt hier derzeit für 3 Kilometer Stau. Und die B43a Hanau Richtung Dieburg. Zwischen Hanau-Wolfgang und Hanau-Hafen ebenfalls 3 Kilometer Stau. Ebenfalls nach Unfall.
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1: 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Heute ist Montag, der 15. Juni.
2: Zwillinge.
1: Du kommst bei anderen gut an, man ist gerne in deiner Nähe und gute Nachrichten trudeln auch noch ein.
2: Krebs.
1: Im Leben gibt es selten etwas umsonst, manchmal aber vielleicht doch.
2: Löwe.
1: Fordere heute nicht zu viel, sonst könnte es ins Gegenteil driften.
2: Jungfrau.
1: Mach dein Ding und steh dazu, die Verantwortung kann dir keiner nehmen.
2: Waage.
1: Erstmal eine Tasse Kaffee oder Tee, geh diesen Montag entspannt an und ersticke Hektik gleich im Keim.
2: Skorpion.
1: Bester Tag für Visionen, sie können dich beflügeln.
2: Schütze.
1: Augen und Ohren offen halten, spannende Zeiten erfordern jetzt deine ganze Aufmerksamkeit.
2: Steinbock.
1: Einfach mal alles zur Seite legen und sich eine Auszeit gönnen. Ein guter Plan.
2: Wassermann.
1: Größere Anschaffungen besser mal verschieben. Die Sterne stehen nicht so günstig für Schnäppchen.
2: Fische.
1: Was dich nervt, solltest du heute ansprechen. Nur so kann Veränderung geschehen.
2: Widder.
1: Endlich kannst du den gewünschten Erfolg erzielen. Mach dich bereit.
2: Stier.
1: Zwischen ich will und ich sollte liegt dein Bauchgefühl. Du könntest darauf hören. Schönen Start in die neue Woche.
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0: Das Hessenwetter.
1: Am Vormittag kann es insbesondere im Norden und in der Mitte stellenweise etwas nieseln. Später kommt die Sonne dann überall gut durch. Wir erreichen an diesem Montag zwischen 16 und 23 Grad mit Hilfe der Sonne. Morgen gibt's Höchstwerte bis 27 Grad mit jeder Menge Sonnenschein, vor allem in der zweiten Tageshälfte.
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1: Achtung, auf der A5 Kassel-Frankfurt zwischen Ohmtal-Dreieck und Homberg-Ohm liegen Reifenteile auf der Fahrbahn. Achtung, im Landkreis Hersfeld-Rotenburg zwischen Oberellenbach und Sterkelshausen sind Rinder ausgebüxt und die laufen wohl immer mal wieder über die Straße. Die A5 Kassel-Frankfurt zwischen Rastorf-Wetterau und Bad Homburger Kreuz 5 Kilometer Stau jetzt nach dem Unfall und B43a von Hanau Richtung Dieburg zwischen Hanauer Kreuz und Hanau-Hafen ebenfalls 5 Kilometer Stau nach Unfall. Am Ortseingang von Neuhof-Tiefengruben wird geblitzt, die Kasseler Straße aus Richtung Kerzell.
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Jahren schaffte es in den 80ern in 25 Ländern an die Spitze der Charts und wurde dadurch fast über Nacht zum Star. Rick Astley ist seit Never Gonna Give You Up nicht mehr aus der 80er Pop-Welt.

musikalische Reise, die begann als Schlagzeuger und als Sänger einer Soulband und nahm dann Schwung auf, als er von den Produzenten Stock Aitken Waterman entdeckt wurde. Er war eigentlich als Songwriter vorgesehen, wurde dann aber als Sänger von Never Gonna Give You Up auserkoren und schaffte so 87 den Durchbruch. Mit vielen, vielen weiteren Hits dominierte er die späten 80er und auf dem Höhepunkt seines Erfolgs zog er dann tatsächlich die Notbremse. Rick Astley zog sich mit nur 27 Jahren aus dem Musikgeschäft zurück. Seine Entscheidung für die Familie und gegen den Ruhm. Viel später in den 2000ern wurde er mit Never Gonna Give You Up zum Internetphänomen durch das sogenannte Rickrolling. Die User, die auf einen ja vermeintlich interessanten Link klickten, wurden stattdessen zum Video von Never Gonna Give You Up geleitet und so wurde man dann eben gerickrollt. Egal ob als Internetphänomen oder bei seinem legendären Auftritt beim Glastonbury Festival.

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0: Johnny, das Hessenwetter.
1: Am Vormittag kann es insbesondere im Norden und in der Mitte stellenweise etwas nieseln. Später kommt die Sonne dann überall gut durch. Wir erreichen an diesem Montag zwischen 16 und

0: 23 Grad mit Hilfe der Sonne. Morgen gibt's Höchstwerte bis 27 Grad mit jeder Menge Sonnenschein, vor allem in der zweiten Tageshälfte.
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0: A5, Kassel-Frankfurt. Zwischen Rastorf-Wetterau und Bad Homburger Kreuz 6 Kilometer Stau. A66, Fulda-Hanau. Zwischen Gelnhausen-Ost und Gelnhausen-West 3 Kilometer Stau nach Unfall. A67, Mannheim Richtung Darmstadt. Zwischen Gernsheim und Pfungstadt hat's auch gekracht. Ebenfalls 3 Kilometer Stau hier. Und die A67 Darmstadt-Mönchhof-Dreieck zwischen Rüsselsheimer Dreieck und Rüsselsheim-Ost steht ihr 2 Kilometer. Das waren die wichtigsten Meldungen. Mehr Infos auch für eure Strecke jederzeit in unserer kostenlosen App. In Wetzlar wird geblitzt heute früh, Stoppelberger Hohl statt einwärts.
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1: Ren aus Chicago landet in einem Kaff in Utah und dort ist absolut tote Hose. Denn der Pfarrer verbietet hier nämlich alles, was Spaß macht. Es gibt keine Partys, es gibt keinen Alkohol und vor allen Dingen, es gibt null Tanzen. Und das ist natürlich ziemlich langweilig für die Kids dort.
2: Willst du tanzen, Alter?
3: Ich kann besser saufen als tanzen.
2: Du spinnst doch.
4: Komm schon.
3: Ich schmeiß ein Auge auf euch. Vielleicht kann ich was lernen.
2: Quatsch, Willard. Wir sind nicht die Strecke hergeritten, damit du dir den Arsch absitzt.
3: Ich hab keinen Bock. Ich werde mir was anderes einfallen lassen. Ich geh ein Blondes schlucken.
1: Ja, so ging das da zur Sache in Footloose. Aber Ren hat da eben so gar keinen Bock drauf auf die ganze Sache. Und zusammen mit seinem Kumpel und der rebellischen Pastorentochter mischt er den Ort ordentlich auf. Er will das Tanzverbot kippen und das eingeschlafene Kaff wieder so ein bisschen zum Leben erwecken. Und Ren, damals ja gespielt vom jungen Kevin Bacon, ja, und sein Start einer Mega-Hollywood-Karriere.

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0: Das Hessenwetter.
1: Der Trend ist ein guter. Heute Höchstwerte zwischen 16 Grad rund um Willingen und Gersfeld. Südlich des Mains kann es hochgehen bis zu 23. Vor allem am Nachmittag, wenn die Sonne besser durchkommt. Morgen dürfen wir uns auf bis zu 27 Grad freuen mit jeder Menge Sonnenschein, vor allem in der zweiten Tageshälfte wieder.
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1: Achtung, auf der A66 Wiesbaden-Frankfurt zwischen Wallau und Wiesbadener Kreuz liegt ein Holzbalken, rechte Spur. A5 Kassel-Frankfurt zwischen Rastorf-Wetterau und Friedberg, 6 Kilometer Stau nach einem Unfall. A60 Rüsselsheim-Mainz zwischen Mainz-Laubenheim und Mainz-Weisenau hat es auch gekracht. Hier 2 Kilometer der Stau. Und A67 Darmstadt-Mönchhof-Dreieck zwischen Rüsselsheimer Dreieck und Rüsselsheim-Ost ebenfalls 2 Kilometer Stau. Ihr habt uns einen Blitzer in Bischofsheim gemeldet. Die Goethestraße in Höhe der Bushaltestelle.
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1: Rosen, Tulpen, Nelken. Alle Blumen welken. Aber wie das Immergrün soll stets unsere Freundschaft blühen.
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0: Hessenwetter.
1: Der Trend ist ein guter. Heute Höchstwerte zwischen 16 Grad rund um Willingen und Gersfeld. Südlich des Mains kann es hochgehen bis zu 23. Vor allem am Nachmittag, wenn die Sonne besser durchkommt. Morgen dürfen wir uns auf bis zu 27 Grad freuen mit jeder Menge Sonnenschein, vor allem in der zweiten Tageshälfte wieder.
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1: Achtung auf der A3 Frankfurt-Würzburg. Zwischen Frankfurt-Süd und Offenbacher Kreuz liegt eine Radkappe auf der Verbindung zur A661. A5 Kassel-Frankfurt. Zwischen Rasthof-Wetterau und Friedberg 6 Kilometer Stau an jetzt geräumter Unfallstelle. A60 Rüsselsheim-Mainz. Zwischen Mainz-Spitz-Dreieck und Mainz-Weisenau 3 Kilometer Stau nach Unfall. A67 Darmstadt-Mönchhof-Dreieck. Zwischen Rüsselsheimer Dreieck und Rüsselsheim-Ost 2 Kilometer Stau. Und die A67 Darmstadt Richtung Mannheim. Zwischen Pfungstadt und Gernsheim 2 Kilometer Stau. Hier gibt's heute eine Tagesbaustelle. Das waren die wichtigsten Meldungen. Mehr Infos auch für eure Strecke jederzeit in der kostenlosen Harmony-App. Hab noch einen Blitzer für euch aus Bensheim. Die Europa-Allee statt auswärts.

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1: Mit Trixi Teffner. Heute ist Montag, der 15. Juni.
2: Zwillinge.
1: Du kommst bei anderen gut an, man ist gerne in deiner Nähe und gute Nachrichten trudeln auch noch ein.
2: Krebs.
1: Im Leben gibt es selten etwas umsonst, manchmal aber vielleicht doch.
2: Löwe.
1: Fordere heute nicht zu viel, sonst könnte es ins Gegenteil driften.
2: Jungfrau.
1: Mach dein Ding und steh dazu, die Verantwortung kann dir keiner nehmen.
2: Waage.
1: Erstmal eine Tasse Kaffee oder Tee, geh diesen Montag entspannt an und ersticke Hektik gleich im Keim.
2: Skorpion.
1: Bester Tag für Visionen, sie können dich beflügeln.
2: Schütze.
1: Augen und Ohren offen halten, spannende Zeiten erfordern jetzt deine ganze Aufmerksamkeit.
2: Steinbock.
1: Einfach mal alles zur Seite legen und sich eine Auszeit gönnen. Ein guter Plan.
2: Wassermann.
1: Größere Anschaffungen besser mal verschieben. Die Sterne stehen nicht so günstig für Schnäppchen.
2: Fische.
1: Was dich nervt, solltest du heute ansprechen. Nur so kann Veränderung geschehen.
2: Widder.
1: Endlich kannst du den gewünschten Erfolg erzielen. Mach dich bereit.
2: Stier.
1: Zwischen ich will und ich sollte liegt dein Bauchgefühl. Du könntest darauf hören. Schönen Start in die neue Woche.
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0: groß, die Enttäuschung kam spät. Bei der WM 82 war für uns nur Platz 2 drin.
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0: Gut, wir sind zwar ganz schön weit gekommen, aber wir haben uns auf dem Weg ins Finale nicht gerade mit Ruhm bekleckert.
3: Ach, das darf doch nicht wahr sein. Also meine Damen und Herren, mir geht's wie Ihnen. Alles hätte ich geglaubt, nur das nicht. Hochbezahlte Profis gegen Amateure.
0: Eine Auftaktniederlage gegen den krassen Außenseiter Algerien. Ja, das war schon sehr peinlich. Noch peinlicher wurde es dann beim sogenannten Nicht-Angriffspakt von Gijón. Ein 1:0 von Deutschland gegen Österreich. Das Ergebnis, mit dem beide weitergekommen sind. Dazu dann ein sehr übles Foul von Toni Schumacher im Halbfinale gegen Frankreich. Da hätte es beinahe die deutsch-französische Freundschaft gekillt. Aber ein paar Lichtblicke waren da doch. Kapitän Rummenigge, 5 Tore hat er geschossen übers Turnier. Und der Stern des jungen Pierre Littbarski ist da aufgegangen.
4: Links blinken und rechts abbiegen, Sie kennen das ja, ne? So spielen Sie Fußball, oder?
5: Ja, es sind schon manche Situationen, aber ansonsten blinke ich nicht.
0: Ein Schelm im Sportstudio und ein Schelm auf dem Platz. Und ein echter Hoffnungsträger auf dem Weg zum Titel. Die Hoffnung hat uns dann allerdings Forza Italia genommen. Die haben Deutschland im Finale 3:1 plattgewalzt. Eigentlich müssen wir Danke sagen. Den WM-Sieg, den hatten wir wahrscheinlich noch nie so wenig verdient wie 82.
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1: Der Trend ist ein guter. Heute Höchstwerte zwischen 16 Grad rund um Willingen und Gersfeld. Südlich des Mains kann es hochgehen bis zu 23. Vor allem am Nachmittag, wenn die Sonne besser durchkommt. Morgen dürfen wir uns auf bis zu 27 Grad freuen mit jeder Menge Sonnenschein. Vor allem in der zweiten Tageshälfte wieder.
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1: Achtung, auf der A66 Frankfurt-Fulda gibt noch keine Entwarnung für die Steinewerfer zwischen Gründau-Rothenbergen und Gründau-Lieblos. Die sind wohl auf einer Brücke, bitte in beiden Richtungen langsam und vorsichtig fahren. A60 Rüsselsheim-Mainz zwischen Ginsheim-Gustavsburg und Mainz-Weisenau 2 Kilometer Stau an geräumter Unfallstelle. Auf der A67 sorgt eine Tagesbaustelle für 2 Kilometer Stau Darmstadt Richtung Mannheim zwischen Darmstädter Kreuz und Gernsheim. Und A643 Mainz Richtung Wiesbaden 4 Kilometer Stop-and-Go hier zwischen Mainz-Gonsenheim und Schiersteiner Kreuz.
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1: Das hier war der absolute Raketenstart. Der kometenhafte Aufstieg direkt in den Pophimmel. Ja, irgendwie kommen schnell astronomische Metaphern bei solchen Geschichten. Geschichten wie dieser hier. Was war das denn für ein unfassbarer Erfolg? Vom Fleck weg direkt mit Album Nummer 1 für Alphaville. Mit der ersten Platte Forever Young aus dem Jahr 84. Da ist keins der Folgealben mehr rangekommen. 4 Singles gab's, allesamt super erfolgreich. Aber eine, die vergessen wir manchmal. Neben diesen 3 großen Songs, Forever Young, Sounds Like a Melody oder Big in Japan, da steht die hier so ein bisschen im Schatten. Aber auch The Jet Set ist eingeschlagen. Ja, wie ein Meteorit. Bleiben wir mal bei Himmelskörpern. Auf der Deluxe-Version von Forever Young, da ist der Song gleich 3-mal drauf. Mit einer Gesamtspielzeit von 16 Minuten und 32 Sekunden. Also Alphaville selbst sind große Fans davon. Jetzt hier für euch bei Harmony, Alphaville und The Jet Set.

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0: Harmonie für euch mit Jonas. Willkommen in der neuen Woche. Viel Kraft für diesen Montag wünsche ich euch. Kraft, die eine Hörerin von uns zur Genüge hat. Ganz, ganz viel davon. Sie ist nämlich nicht vor Überraschung vom Stuhl gefallen, als ich gerade bei ihr durchgeklingelt habe. Die Claudia aus Itzstein, die ist bei mir an der Harmonie Hotline. Hallo Claudia.
1: Hallo.
0: Darf ich dir mal ganz kurz was vorspielen?
1: Ja, das ist selbstverständlich.
0: Okay, dann lauschen wir hier mal rein. Welche Gefühle hast du zu dieser Musik?
1: Um die 80er, jawohl.
0: Was?
1: Tolle Zeit und super Gruppe.
0: Was macht das mit dir, wenn du das wieder hörst?
1: Ja, versetzt mich wieder zurück in meine Jugend natürlich. Und ich glaube einfach eine geniale Zeit, die 80er.
0: Was ist so deine erste Erinnerung oder was hast du besonders gerne im Kopf, wenn du jetzt zum Beispiel deinen Kindern oder anderen jungen Leuten erzählst? Ach, damals die 80er. Was erzählst du als erstes?
1: Dass wir eine unbeschwerte Jugend hatten. Unbeschwert, ohne Social Media. Es war einfach Freunde treffen, unterwegs sein, tolle Musik hören, vorm Radio sitzen. Ich werfe meiner Tochter immer wieder vor, was für eine tolle Zeit es war. Und ich glaube, sie ist auch ein bisschen neidisch auf die Zeit.
0: Was du zu Social Media jetzt gerade meintest, da muss ich dir schon sagen, also da bin ich auch ein bisschen neidisch drüber, dass es das nicht gab und dass die Zeit vielleicht gerade die Kindheit, die Jugend so ein bisschen entschleunigter war, als sie es heute ist, oder?
1: Genau. Meine Tochter liebt die 80er, also sie hat schon von uns schon sehr viel übernommen und hört auch unheimlich gern die 80er.
0: Das ist gut. Es geht hier sowieso darum, dass am Ende zwei Leute glücklich werden. Ich schenke dir nämlich zwei Tickets zu OMD im Amphitheater in Hanau.
1: Ja, wie cool, geil, super, oh, das wird klasse, oh. Ja, cool.
0: Glaubst du, sie hat da Lust drauf?
1: Ich glaube, die hat da Lust drauf, ja, das denke ich schon, ja. Vielen, vielen Dank, Harmonie.
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1: Guten Tag. Nach wochenlangen Verhandlungen haben sich die USA und der Iran auf ein Abkommen für ein Kriegsende verständigt. Die Einigung dürfte auch beherrschendes Thema beim G7-Gipfel sein, der heute im französischen Evian beginnt. Erwartet wird auch US-Präsident Trump. Harmonie-Reporterin Anna Ringle.
2: Eigentlich sollte es beim Gipfel um Lieferketten, künstliche Intelligenz und Migration gehen. Doch das Rahmenabkommen zwischen den USA und dem Iran wird alles überstrahlen. Viel ist noch nicht bekannt, was genau in der Verabredung steht. Auf jeden Fall wird Trump den Moment am Genfersee nutzen, um andere G7-Länder in die nächsten Schritte einzubinden. Es geht um die Öffnung der Straße von Hormuz und vor allem danach. Die Sicherheit, dass Öltanker wieder problemlos die Meerenge passieren können.
1: Der Sohn von Norwegens Kronprinzessin Mette-Marit, Marius Borg-Høiby, muss ins Gefängnis. Und zwar für 4 Jahre wegen einer Reihe von Straftaten, berichten mehrere Medien. Harmony-Reporterin Julia Weschenbach.
3: Ausufernde Partys, Drogen, Gewalt und andere schockierende Vorwürfe. Der Fall Høiby hatte Norwegen monatelang in Atem gehalten. Mit dem Urteil ist nun ein vorläufiger Schlusspunkt gesetzt. Doch der Schaden für die Königsfamilie bleibt. Neben dem Skandal um Marius Borg-Høiby steht vor allem dessen schwerkranke Mutter im Fokus. Mette-Marits Gesundheitszustand hatte sich zuletzt deutlich verschlechtert.
1: Rettung im weltberühmten Höhlenkloster in Kiew. Alle Heiligtümer des orthodoxen Christentums sind in Sicherheit. Das hat die Kirche mitgeteilt, nachdem durch massive russische Angriffe Feuer ausgebrochen war. Durch den Beschuss wurden laut Behörden 4 Menschen getötet und 24 weitere verletzt.
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1: Influencer und soziale Medien beeinflussen Kinder und Jugendliche beim Online-Shopping inzwischen stark. Das zeigt eine Analyse der DAK Gesundheit und des Uniklinikums Hamburg-Eppendorf. Demnach werden 47% der Jungen und Mädchen durch Werbung auf Social Media auf Produkte aufmerksam, 40% durch Influencer. Wir schauen noch an die Börse. Da sorgt das Rahmenabkommen im Iran-Krieg für Entspannung. Der DAX legt aktuell fast 1,4% zu.
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5: Aktuell kann es hier und da noch mal kurz so ein bisschen nieseln im Laufe des Nachmittags.

0: nachmittags lockert es dann auf und die Sonne kommt besser durch. Bis zu 23 Grad erreichen wir. Morgen gibt es Höchstwerte bis 27 Grad mit jeder Menge Sonnenschein, vor allem in der zweiten Tageshälfte.
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0: Achtung, auf der A7 Kassel-Fulda zwischen Hünfeld-Schlitz und Fulda-Nord sind Personen auf der Fahrbahn. A67 Darmstadt-Mannheim zwischen Darmstädter Kreuz und Gernsheim 2 Kilometer Stau wegen einer Tagesbaustelle und A661 Oberursel-Egelsbach. An der Baustelle zwischen Frankfurt-Niedereschbach und Preungesheimer Dreieck stockt's 4 Kilometer. Das waren die wichtigsten Meldungen. Mehr Infos auch für eure Strecke jederzeit in der kostenlosen Harmony-App. Auf der A7 wird dann auch noch geblitzt. Fulda in Richtung Kassel in Höhe vom Kirchheimer Dreieck. Und ihr habt uns einen Blitzer in der Ortsdurchfahrt von Bürstadt gemeldet. Die Nibelungenstraße in beiden Richtungen.
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1: Die Produzenten der Show haben kurz geschwitzt. Müssen wir das ganze Ding hier jetzt von Eurovision in Afrovision umbenennen? 1980, da hat sich nämlich Marokko erstmals in die Teilnehmerliste eingetragen. Die 22-jährige Samira Said ist das. Für Marokko. Ihr Song hatte den Titel Bitakat Hop. Übersetzt heißt das eine Nachricht der Liebe. Ja, irgendwie fehlt hier aber was, ne? Der Song bringt zwar eine neue Farbe in den Contest, trotzdem ist keine Spannung da, keine Highlights drin. Und nach zwei Dritteln des Songs, da singt Samira nur noch ah und la la la la la. Punkte aus Italien retten sie vor der Vollblamage. Sie wird 18. von 19. Die beste Platzierung Marokkos bislang. Seitdem hat das Land aber auch nie wieder mitgemacht.
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0: Den wichtigsten Musikpreis des Jahres, den hatte sie schon in der Tasche. Das nächste Ziel war der wichtigste Filmpreis. Aber ihre Gegner waren hart. Wir reden von Irene Cara und ihren Song aus Flashdance. Den Grammy schon im Regal stehen, ging's für sie im April 84 nach Los Angeles zur Oscar-Verleihung. Flashdance, What a Feeling. Das war auf dem Weg zum Song des ja noch jungen Jahres, produziert vom filmmusikerfahrenen Keith Forsey und von Giorgio Moroder. Aber auch unter den übrigen Nominierten für den besten Filmsong. Da war viel Routine drin. Zum Beispiel die Seelenstreichlerin Barbara Streisand, gleich doppelt vertreten. Und dann noch jemand anders aus dem Soundtrack von Flashdance. Michael Ciambello schüttelt, bis die Hüfte pfeift. Der Film, der hat uns damals wirklich Song für Song immer tanzverrückter gemacht. What a Feeling und Maniac, das war das große Duell bei den Oscars 84. Es war eigentlich klar, einer von den beiden wird's. Und genauso ging das dann auch aus. Irene Cara hat das Rennen gemacht. Flashdance, What a Feeling. Eine der wichtigsten und erfolgreichsten Singles des Jahres.

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1: Guten Tag. Es ist eine Chance für die gesamte Region, das Rahmenabkommen zwischen den USA und dem Iran, sagt Außenminister Wadephul. Aber er warnt auch davor, sich zu früh zu freuen. Gewissheit werde man erst am Freitag haben. Da soll das Abkommen unterzeichnet werden. Wadephul weiter.
2: Es muss klar sein, dass die Straße von Hormuz für die Schifffahrt wieder frei befahrbar ist. Und zwar ohne jede Einschränkung. Und natürlich muss das Verhandlungsziel in den nächsten 60 Tagen sein, das wirklich gewährleistet ist, dass von dem Iran keine weitere Gefahr ausgeht und insbesondere keine nukleare Bewaffnung.
1: 4 Jahre Haft für den Sohn der norwegischen Kronprinzessin Mette Marit. Ein Gericht in Oslo hat Marius Borg Høiby in 34 Punkten verurteilt, darunter 2-mal Vergewaltigung. Das Urteil ist noch nicht rechtskräftig. Der Fall erschüttert das norwegische Königshaus, das auch unter der schweren Erkrankung von Høibys Mutter leidet. Ein Mann hat im Kreis Aschaffenburg den Zusammenprall mit einem ICE überlebt. Laut Polizei kam der 70-Jährige mit schweren Prellungen ins Krankenhaus. Er war davor beim Schwarzfahren erwischt worden und musste in Aschaffenburg raus aus dem Zug. Dann lief er wohl an den Gleisen entlang und wurde bei Lauffach erwischt. Nach dem 7:1 der deutschen Mannschaft gegen Curaçao bei der WM lässt Trainer Nagelsmann seine Spieler erst einmal durchschnaufen. Mit viel Freizeit und mit Familienbesuch. Harmony-Reporter Thomas Thunfeld.
3: Heute geht's noch einmal auf den Trainingsplatz für das DFB-Team, auslaufen für die Stammspieler, Spielersatztraining für alle anderen und morgen ist dann komplett frei mit Ausgang. Das heißt, die Spieler können raus aus dem WM-Quartier, genießen und abschalten. Einige Spielerfrauen und auch Kinder sind ja auch vor Ort dabei. Und ab übermorgen geht der Fokus dann voll auf das WM-Spiel gegen die Elfenbeinküste am Samstag. Das Team aus Afrika hat ja seinen WM-Auftakt ebenfalls gewonnen. Es treffen dann die beiden Auftaktsieger aufeinander.
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4: Aktuell kann es hier und da noch mal kurz so ein bisschen nieseln. Im Lauf des Nachmittags lockert's dann auf und die Sonne kommt besser durch. Bis zu 23 Grad erreichen wir. Morgen gibt's Höchstwerte bis 27 Grad mit jeder Menge Sonnenschein, vor allem in der zweiten Tageshälfte.
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4: Achtung auf der

0: A661 Oberursel-Egelsbach zwischen Offenbach-Kaiserlei und Offenbach-Taunusring liegt ein Helm auf der Fahrbahn. Und die A5 Kassel-Frankfurt zwischen Ohmtal-Dreieck und Homberg-Ohm 3 Kilometer Stau. Geblitzt wird bei euch in Bischofsheim unter anderem die Goethestraße in Höhe der Bushaltestelle bei Tempo 30. Und ihr habt uns einen in Bensheim gemeldet. Auf der Europaallee stadtauswärts parkt kurz vorm Supermarkt ein schwarzer Van.
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1: Was haben wir die Helden unserer Kindheit um ihre Superkräfte beneidet? 80 gesellte sich mit Bibi Blocksberg eine Heldin dazu.
2: Bibi Blocksberg, die kleine Hexe.
1: In den ersten 7 Folgen ist auch Bibis Bruder Boris Teil der Geschichten. Danach taucht er in den Hörspielen nie wieder auf. Wie wird das in der Serie erklärt? Ist Boris wegen gesundheitlicher Probleme zu Oma und Opa an die Nordsee gezogen? Oder kommt Boris nicht damit klar, selber nicht hexen zu können und bittet deshalb seine Eltern, ihn zur Adoption freizugeben? Das ist die Flashback-Frage. Ihr habt 5 Sekunden. Und richtig ist... In Folge 9 erfahren wir, dass Boris Blocksberg zu seinen Großeltern an die Nordsee gezogen ist. Als Grund wird genannt, dass er Husten hat und die frische Seeluft ihm gut täte. Danach wird er nie wieder erwähnt. Mit welchen Specials vor kurzem das 45-jährige Jubiläum der Kulthörspielreihe gefeiert wurde, könnt ihr nachlesen in der Welt der 80er online und in der App. Dort erfahrt ihr auch, welche Sprecherin von der ersten Folge an dabei ist.
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1: Guten Tag. Nach wochenlangen Verhandlungen haben sich die USA und der Iran auf ein Abkommen für ein Kriegsende verständigt. Die Einigung dürfte auch beherrschendes Thema beim G7-Gipfel sein, der heute im französischen Evian beginnt. Erwartet wird auch US-Präsident Trump. Harmonie-Reporterin Anna Ringler.
2: Eigentlich sollte es beim Gipfel um Lieferketten, künstliche Intelligenz und Migration gehen. Doch das Rahmenabkommen zwischen den USA und dem Iran wird alles überstrahlen. Viel ist noch nicht bekannt, was genau in der Verabredung steht. Auf jeden Fall wird Trump den Moment am Genfersee nutzen, um andere G7-Länder in die nächsten Schritte einzubinden. Es geht um die Öffnung der Straße von Hormuz und vor allem danach. Die Sicherheit, dass Öltanker wieder problemlos die Meerenge passieren können.
1: Der Sohn von Norwegens Kronprinzessin Mette-Marit, Marius Borg-Høiby, muss ins Gefängnis. Und zwar für 4 Jahre wegen einer Reihe von Straftaten, hat ein Gericht in Oslo entschieden. Harmonie-Reporterin Julia Weschenbach.
3: Ausufernde Partys, Drogen, Gewalt und andere schockierende Vorwürfe. Der Fall Høiby hatte Norwegen monatelang in Atem gehalten. Mit dem Urteil ist nun ein vorläufiger Schlusspunkt gesetzt. Doch der Schaden für die Königsfamilie bleibt. Neben dem Skandal um Marius Borg-Høiby steht vor allem dessen schwerkranke Mutter im Fokus. Mette-Marits Gesundheitszustand hatte sich zuletzt deutlich verschlechtert.
1: Großbritannien plant ein Social-Media-Verbot für Jugendliche unter 16 Jahren. Zusätzlich soll verhindert werden, dass fremde Erwachsene über Online-Spiele

0: Kontakt zu Kindern aufnehmen. Kritiker warnen allerdings, dass Jugendliche die Sperren mit gefälschten Geburtsdaten leicht umgehen könnten. Ein ähnliches Verbot wird derzeit auch in Deutschland diskutiert. Sie war die Serienmutter vom wohl bekanntesten Außerirdischen der Fernsehgeschichte, Alf. Jetzt ist die Schauspielerin Anne Skedeen mit 77 Jahren gestorben, hat ihr langjähriger Agent bestätigt. In der Hit-Sitcom spielte sie Kate Tanner.
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2: Aktuell kann es hier und da und nochmal so ein bisschen nieseln kurz. Im Laufe des Nachmittags lockert es dann auf und die Sonne kommt besser durch. Bis zu 23 Grad erreichen wir. Morgen gibt es Höchstwerte bis 27 Grad mit jeder Menge Sonnenschein, vor allem in der zweiten Tageshälfte.
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2: Achtung auf der A7, Fulda Richtung Kassel. In der Baustelle zwischen Bad Hersfeld West und Homberg-Efze sind möglicherweise Personen auf der Fahrbahn. Und Achtung auf der A66, Wiesbaden Richtung Frankfurt. Zwischen Wiesbaden-Mainzer Straße und Wiesbaden-Erbenheim liegen Gegenstände. Blitzer. Da schauen wir nach Bad Wildungen. Die Stresemannstraße bei Tempo 30 versteckt in einer Hecke. Und ihr habt uns einen Blitzer in Lehnheim gemeldet. Stadtteil von Grünberg auf der Atzenhainer Straße in Höhe der Feuerwehr.
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1: Morty, du musst mit mir zurückkommen.
2: Wir reisen ins Jahr 1983. Eine Familienserie voller Liebe und Zwist und immer ganz nah dran am Leben. Diese Drombuschs aus Darmstadt. Die ersten Folgen liefen kurz nach Weihnachten und im Radio lief in dem Jahr dieser Song.

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1: Das ist diese Woche ein Song, der aus Krach entstanden ist, genauer gesagt aus Baustellenlärm. Die Geschichte ist ziemlich crazy. Nach einer wilden Nacht in New York wurde Captain Sensible alias Raymond Burns morgens durch eine Baustelle vor seinem Hotelfenster geweckt. Und statt den Kopf ins Kissen zu stecken, griff er aber zum Aufnahmegerät und nahm den ganzen Lärm auf, eigentlich als Beweismaterial, um sich dann an der Rezeption zu beschweren. Später baute er genau diesen Baustellenlärm in seinen Song What ein. Der Text handelt von seiner ja sehr, sehr genervten, schlaflosen Situation an dem Morgen. Und der Track aus dem Jahr 82 ist also wirklich ein Beweis, dass aus Krach und Lärm was richtig, richtig Cooles und Gutes werden kann. Und What ist mit 5 Minuten 33 und mit jeder Menge Baustellenlärm unsere Maxi der Woche.

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1: Guten Tag. Es ist eine Chance für die gesamte Region, das Rahmenabkommen zwischen den USA und dem Iran, sagt Außenminister Wadephul. Aber er warnt auch davor, sich zu früh zu freuen. Gewissheit werde man erst am Freitag haben. Da soll das Abkommen unterzeichnet werden. Wadephul weiter.
2: Es muss klar sein, dass die Straße von Hormuz für die Schifffahrt wieder frei befahrbar ist. Und zwar ohne jede Einschränkung. Und natürlich muss das Verhandlungsziel in den nächsten 60 Tagen sein, das wirklich gewährleistet ist, dass von dem Iran keine weitere Gefahr ausgeht und insbesondere keine nukleare Bewaffnung.
1: Jahrelang gab es Verhandlungen in der EU um Fluggastrechte. Jetzt ist klar, bei Verspätungen bleibt alles wie es ist. Ab 3 Stunden hat man Chancen auf Geld. Auf ein paar Änderungen haben sich Europaparlament und die EU-Staaten aber geeinigt. Harmony-Reporter Dieter Ebeling.
3: Die EU-Abgeordneten wollten ursprünglich, dass Passagiere immer ein Recht auf Mitnahme eines kleinen Koffers haben, zusätzlich zu einem persönlichen Gegenstand. Damit konnten sie sich nicht durchsetzen. Aber Preise sollen im Netz immer einschließlich Handgepäck angezeigt werden, der Transparenz wegen. Kinder müssen nicht für einen reservierten Sitzplatz neben den Eltern zahlen. Bei Verspätungen bleibt es beim bisherigen, wenn die Fluggesellschaft Schuld hat.
1: Nach dem 7:1 der deutschen Mannschaft gegen Curaçao bei der WM lässt Trainer Nagelsmann seine Spieler erst einmal durchschnaufen. Mit viel Freizeit und mit Familienbesuch. Harmony-Reporter Thomas Thunfeld.
4: Heute geht's noch einmal auf den Trainingsplatz für das DFB-Team. Auslaufen für die Stammspieler, Spielersatztraining für alle anderen. Und morgen ist dann komplett frei. Mit Ausgang, das heißt, die Spieler können raus aus dem WM-Quartier genießen und abschalten. Einige Spielerfrauen und auch Kinder sind ja auch vor Ort dabei. Und ab übermorgen geht der Fokus dann voll auf das WM-Spiel gegen die Elfenbeinküste am Samstag. Das Team aus Afrika hat ja seinen WM-Auftakt ebenfalls gewonnen. Es treffen dann die beiden Auftaktsieger aufeinander.
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1: Die Einigung zwischen den USA und dem Iran lässt die Ölpreise fallen. An der Zapfsäule kommt die Entspannung aber nur zögerlich an. Bislang habe es noch keine Weitergabe in angemessenem Umfang gegeben, heißt es vom ADAC. Beim Diesel zeige sich zwar ein leichter Abwärtstrend, der Preis für E10 habe sich aber seit Mittwoch kaum verändert. Autofahrer sollten vom sinkenden Ölpreis schnellstmöglich profitieren, fordert der Automobilclub, auch weil am Monatsende der staatliche Tankrabatt ausläuft. Noch der Blick zur Börse, da legt der DAX aktuell rund 1,3% zu.
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5: Im Norden gibt's heute ein bisschen Regen. Im Süden ist es meist schön und trocken. 18 bis 24 Grad kriegen wir allerdings höchstens. Es ist frisch. In der Nacht dann wieder nass. Nachmittags gibt's einzelne Gewitter und 22 bis 28 Grad.
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5: Achtung, auf der A5 Kassel-Frankfurt zwischen Alsfeld-Ost und Alsfeld-West, da liegt ein Leitkegel auf der Straße. A66 Wiesbaden-Frankfurt zwischen Wiesbaden-Mainzer Straße und Wiesbaden-Erbenheim, 3 Kilometer stockender Verkehr. A661 Oberursel-Egelsbach in der Abfahrt Frankfurt-Niedereschbach ist eine ungesicherte Unfallstelle und A671 in beiden Richtungen Vollsperrung zwischen Hochheim-Süd und Gustavsburg. Noch bis Juli. Und die B45 Odenwaldkreis, auch da eine Vollsperrung zwischen der B45 und Zell wegen Straßenschäden.
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5: Das ist das Einzige, wofür ich wirklich einen Führerschein gekriegt habe.

0: gestern in der WM-Vorrunde das erste Spiel gemacht gegen Curaçao. Müssen wir, glaube ich, nicht mehr drüber reden, über das 7-1. Das wird ja heute den ganzen Tag irgendwie schon ausgefeiert. Jetzt wird es ja langsam langweilig. Aber als ich das gestern geguckt habe, da ist mir diese Werbung hier eingefallen.
1: Wollt ihr Verlängerung? Nein! Wollt ihr Elfmeterschießen? Nein! Was wollt ihr denn?
2: Das fröhlich-fruchtige Kaubonbon.
0: Ja, welches ist es denn nur? Ist von 86, dieser Spot. Ich schenke euch eine Back to the 80s Jute-Tüte. Ruft an, wir lösen gleich zusammen auf.
3: Die Hammer.

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zusammen in der Serie Neighbors mitgespielt. Das war so quasi Kylies Debüt. Danach hat sie sich als Sängerin entdeckt und Jason Donovan offensichtlich

0: denn erraten, welches Produkt ich mit dieser Werbung hier suche?
1: Wollt ihr Verlängerung? Nein! Wollt ihr Elfmeterschießen? Nein! Was wollt ihr denn?
0: Das ist
2: fröhlich-fruchtige Kaubonbon.
0: Ja, genau. Welches Kaubonbon wird denn hier gesucht? Harmonie-Hörer Günther aus Paderborn weiß es wohl.
3: Hi.
0: Hi, was geht in Paderborn?
3: Ja, heute nicht ganz so viel. Also das Wetter ist nicht ganz so schön, ein bisschen bedeckt. Ab und zu nieselt ein bisschen.
0: Aber du bist im Auto unterwegs und hast das Dach aber zu.
3: Ich habe das Dach zu, ja, genau. Und bin gerade auf dem Weg ins Fitnessstudio.
0: Oh, da komme ich gerade her, hör mal. Da haben wir uns abgeklatscht. Da möchte ich dir für dein Handtuch, wenn du beim nächsten Fitnessstudio-Besuch gut ausgerüstet sein möchtest, eine Back to the 80s Jute-Tasche schenken. Das macht sich sehr gut, das Sportzeug da drin.
3: Ja, super. Freut mich.
0: Sag mir aber erstmal, welches Zuckerzeug ich da gerade mit dieser Werbung gesucht habe.
3: Na, das Mauern.
0: Ja, wir hören mal rein.
4: Mauern!
0: Jawohl. Übrigens, wenn so ein Fußballspiel lief und man war live dabei, war Anfeuern mit Mao am, ich erinnere mich, im Mund ungefähr so effektiv, als hättest du dir eine Tube Uhu zwischen die Kauleisten geschmiert. Ging gar nichts mehr. Meine armen Plompen habe ich mir alle selber gezogen, die Amalgam-Dinger.
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Ich drück die Daumen. 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
1: Guten Tag. Es kommen immer weniger Kinder zur Welt und das spüren jetzt auch Kitas und Grundschulen. Laut dem Bericht Bildung in Deutschland müssen weniger Kinder betreut werden, aber das führt noch zu keiner Entlastung des Systems. Harmony-Reporter Ronny Thorau.
2: In den Kitas gibt es noch viele Personallücken und in Grundschulen erfordert der neue Rechtsanspruch auf eine ganztägige Betreuung viele Ressourcen. Inhaltlich bestätigt der aktuelle Bildungsbericht erneut zwei Trends. Die Kompetenzen in Lesen, in Mathe und Naturwissenschaften werden insgesamt schwächer und für den Bildungserfolg eines Kindes ist in Deutschland oft entscheidend, in was für einem Elternhaus es aufwächst.
1: 4 Jahre Haft für den Sohn der norwegischen Kronprinzessin Mette Marit. Ein Gericht in Oslo hat Marius Borg Høiby in 34 Punkten verurteilt, darunter 2-mal Vergewaltigung. Er will laut norwegischen Medien Berufung einlegen. Der Fall beschäftigt Norwegen seit fast 2 Jahren und erschüttert das Königshaus. Großbritannien plant ein Social-Media-Verbot für Jugendliche unter 16 Jahren. Zusätzlich soll verhindert werden, dass fremde Erwachsene über Online-Spiele Kontakt zu Kindern aufnehmen. Kritiker warnen allerdings, dass Jugendliche die Sperren mit gefälschten Geburtsdaten leicht umgehen könnten. Ein ähnliches Verbot wird derzeit auch in Deutschland diskutiert. Bei der Fußball-WM geht's heute für Europameister Spanien los. Die Spanier spielen um 18 Uhr unserer Zeit gegen Außenseiter Kap Verde. Außerdem gibt's um 21 Uhr Belgien gegen Ägypten. Die Deutschen sind erst am Samstag wieder dran gegen die Elfenbeinküste.
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3: Jo, das ist im Norden ein bisschen regnerisch, im Süden meist schön und trocken, bis 24 Grad heute höchstens. In der Nacht dann wieder nass, nachmittags gibt's morgen wieder so ein paar Gewitter und 22 bis 28 Grad.
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3: Achtung, auf der A4 Kirchheim-Eisenach zwischen Wildeck-Könebach und Wildeck-Obersuhl liegt ein Fahrzeugteil auf der Straße. Achtung auch auf der B417 Dietz-Wiesbaden zwischen Neuhof und Wehen ist eine Entenfamilie unterwegs. Und die A7 Hannover-Kassel zwischen Kassel-Nord und Kassel-Ost, 4 Kilometer stockender Verkehr. A66 Frankfurt-Fulda, in der Auffahrt Flieden gab es einen Unfall, fahrt da mal vorsichtig ran. Und die B45 der Odenwaldkreis, Vollsperrung zwischen B45 und Zell wegen Straßenschäden. Dann noch eine Vollsperrung im Rheingau-Taunus-Kreis und zwar zwischen Ramschied und Dickschied wegen eines Unfalls. Umfahrt das Gebiet weiträumig.
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3: Mit 54 auch manchmal den Rollator.

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Schöne neue Woche euch noch. Ja, ich bin immer noch so ein bisschen geflasht von gestern Abend. Ne? War ja auch sehr spät, 19 Uhr. Da geht man ja in meinem Alter schon längst ins Bett eigentlich. Aber dann konnte ich natürlich nicht aufhören zu gucken. Und bin zwischendurch abwaschen gegangen, weil ich diese Spannung nicht aushalten konnte. Ich war ja für Curaçao. Nee, wir gehen ja jetzt, apropos Curaçao, da ist ja immer gutes Wetter in der Karibik, mit großen Schritten auf den Sommer zu, auch wenn es temperaturtechnisch hin und wieder noch zu wünschen übrig lässt. Ne? Da kann ich das Tiroler Nussöl, Capri-Eis, die bauchfreien Tops mit der Hotpan schon quasi vor meinem geistigen Auge sehen. Beim Outfit habe ich übrigens nicht die Damen gemeint, ne, sondern eher die Herren. Könnt ihr euch noch ans Telegym erinnern? Da haben die männlichen Vorturner genau so ausgesehen. Fand ich super. 83 war das circa. Das war schön damals. Also außer wenn man da mitmachen musste, ne? Sonntags morgens um 8. Ein bisschen Tanzsport gibt's jetzt mit dem Spandauer Ballett. Hier ist Communication. Bitte? Ja, an meiner Kommunikation vor allem in Englisch arbeite ich.

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apropos, ich habe mir neulich eine neue Antifaltencreme geholt. Ganz ehrlich, das war wirklich verblüffend. Ich sah aus wie 15. Also von den Pickeln her, ne? Wie in der Pubertät. In dieser war so 1981, da habe ich sowas hier gehört. In der

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1: Guten Tag. Die Spritpreise gehen zu langsam runter, sagt der ADAC. Denn nach dem Rahmenabkommen zwischen den USA und dem Iran sinken die Ölpreise, aber an den Zapfsäulen komme davon noch zu wenig an. Harmonie-Reporter Thomas Thonfeld.
2: Konkrete Zahlen nennt der ADAC zwar nicht, aber in angemessenem Umfang müssten die gesunkenen Ölpreise jetzt auch an die Autofahrer weitergegeben werden. Der Preis für Superbenzin hat sich in den vergangenen Tagen im Schnitt kaum geändert. Diesel ist immerhin ein bisschen günstiger geworden. Aber im Moment werden die Spritpreise noch durch den Tankrabatt gedrückt. Der läuft aber am Monatsende aus. Und dann, so erwarten jedenfalls die Experten, dürfte der Sprit so oder so wieder teurer werden.
1: Erleichterung, aber auch Skepsis nach dem Rahmenabkommen zwischen den USA und dem Iran. Außenminister Wadephul spricht von einer guten Nachricht, sagt aber auch, man muss die konkreten Details abwarten. Und die israelische Armee teilte mit, sie zieht sich vorerst nicht aus dem Südlibanon zurück. Jahrelang gab es Sicht, sagt aber auch, man muss die konkreten Details abwarten. Und die israelische Armee teilte mit, sie zieht sich vorerst nicht aus dem Südlibanon zurück.

0: gezeigt werden, der Transparenz wegen. Kinder müssen nicht für einen reservierten Sitzplatz neben den Eltern zahlen. Bei Verspätungen bleibt es beim bisherigen, wenn die Fluggesellschaft Schuld hat.
1: Ein Mann hat im Kreis Aschaffenburg den Zusammenprall mit einem ICE überlebt. Laut Polizei kam der 70-Jährige mit schweren Prellungen ins Krankenhaus. Er war davor beim Schwarzfahren erwischt worden und musste in Aschaffenburg raus aus dem Zug. Dann lief er wohl an den Gleisen entlang und wurde bei Lauffach erwischt.
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3: Jo, das ist im Norden ein bisschen regnerischer als im Süden. Da ist nämlich meist schön und trocken. 24 Grad heute höchstens. In der Nacht ist wieder nass überall. Morgen dann, ja, ganz nett eigentlich. Nachmittags gibt es dann einzelne Gewitter. Aber 22 bis 28 Grad wieder. Also es wird wärmer. Juhu.
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3: Da sieht's ja, ganz okay aus. Achtung aber auf der A66 Wiesbaden-Frankfurt zwischen Frankfurt-Ludwig-Landmann-Straße und Miquelallee. Da liegt Motorradkoffer auf der mittleren Spur. A7 Hannover-Kassel zwischen Kassel-Nord und Kassel-Ost, 2 Kilometer Stau. A66 Hanau-Fulda, in der Auffahrt Schlüchtern-Nord ein defektes Fahrzeug. A66 Hanau-Fulda, weiter in der Auffahrt Flieden ein Unfall. Und A643 Wiesbaden-Mainz zwischen Wiesbaden-Dotzheim und Mainz-Gonsenheim, 4 Kilometer Stau und immer wieder stockend. Und dann der Lahn-Dill-Kreis, da eine Vollsperrung zwischen Nanzenbach und Hirzenhain in beiden Richtungen wegen eines Unfalls.
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3: Ja, oder manchmal reise ich auch mit meinem Staubwedel. Ja, auf dem sitze ich und dann hier wie E.T. auf dem Fahrrad, weißt du, ich auf meinem Staubwedel da dann am Mond vorbei. Und wenn der nicht scheint, na, dann stürze ich halt ab.

0: Collins mit einem der längsten Songtitel. Da bin ich schon fertig, wenn das nächste Lied schon wieder rum ist. Something Happened on the Way to Heaven. So, wir kommen jetzt zum nächsten Lied, habe ich ja geschafft. Das ist von Schauspielerin Liza Minnelli. Die ist 1972 mit dem Musical Cabaret ja berühmt geworden. Und die war tatsächlich 4-mal verheiratet. Respekt. Ey, die Vorbereitung für mein eines Mal hat mich ja schon frühzeitig in die Wechseljahre gebracht. Die hat das einfach 4-mal durchgezogen. Und in den 80ern auch noch mega viel und gut Musik gemacht. Hören wir jetzt von 89, Losing My Mind.
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0: Hollywood hat ja nicht nur mit Relax einen Mega-Hit gelandet in den 80ern. Da gab es ja auch noch Rage Hard. Das war damals mein Favorit von denen. Ist von 86 und hat genauso in den Charts gestrahlt wie zur selben Zeit der Reaktor in Tschernobyl.
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zurück ins Jahr 87. Da ist Michael Jackson's The Way You Make Me Feel rausgekommen. Und auch Dirty Dancing. Da wollte plötzlich jeder tanzen wie Patrick Swayze. Bei den meisten hat die Hebefigur im Wohnzimmer aber eher nach Versicherungsfall ausgesehen. Da schieben wir die Erinnerungen lieber kurz weg und bleiben bei Michael. Hier ist einer der geilsten Songs, die er je gemacht hat. In Dannys Pop Show beim 80er Radio Harmony. Viel Spaß!

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1: Guten Tag. Die ersten Öltanker verlassen offenbar wieder die Straße von Hormus. Das schreibt US-Präsident Trump nach der neuen Einigung mit dem Iran. Ursprünglich sollte die Meerenge erst am Freitag öffnen, weil vorher noch Minen geräumt werden müssen. Am Freitag wollen beide Länder das Abkommen in der Schweiz auch offiziell unterschreiben. Es kommen immer weniger Kinder zur Welt und das spüren jetzt auch Kitas und Grundschulen. Laut dem Bericht Bildung in Deutschland müssen weniger Kinder betreut werden, aber das führt noch zu keiner Entlastung des Systems. Harmony-Reporter Ronny Thorau.
2: In den Kitas gibt es noch viele Personallücken und in Grundschulen erfordert der neue Rechtsanspruch auf eine ganztägige Betreuung viele Ressourcen. Inhaltlich bestätigt der aktuelle Bildungsbericht erneut zwei Trends. Die Kompetenzen in Lesen, in Mathe und Naturwissenschaften werden insgesamt schwächer und für den Bildungserfolg eines Kindes ist in Deutschland oft entscheidend, in was für einem Elternhaus es aufwächst.
1: Großbritannien plant ein Social-Media-Verbot für Jugendliche unter 16 Jahren. Zusätzlich soll verhindert werden, dass fremde Erwachsene über Online-Spiele Kontakt zu Kindern aufnehmen. Kritikerverbot für Jugendliche unter 16 Jahren. Zusätzlich soll verhindert werden, dass fremde Erwachsene über Online-Spiele Kontakt zu Kindern aufnehmen. Kritiker warnen,

0: Das ist im Norden ein bisschen regnerisch, im Süden immer noch meist schön und trocken, 24 Grad heute. In der Nacht dann wieder nass, nachmittags einzelne Gewitter, also morgen, aber ist klar, wenn ich nachmittags da, ne? 22 bis 28 Grad.
1: Was? Ich hätte ja auch zurück in die Zukunft meinen können. Ja, das stimmt schon, da hast du recht.
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0: A3, Frankfurt-Würzburg zwischen Offenbacher Kreuz und Oberzhausen, 5 Kilometer Stau, da gab es einen Auffahrunfall. A60, Mainz-Bingen zwischen Hechtsheim-Ost und Dreieck Mainz, stockt's. A66, Hanau-Fulda, in der Auffahrt Schlüchtern-Nord steht ein kaputtes Fahrzeug. Und A643, Wiesbaden-Mainz zwischen Wiesbaden-Dotzheim und Mainz-Gonsenheim, 4 Kilometer Stau und stockend. A661, Oberursel-Egelsbach zwischen Bad Homburger Kreuz und Frankfurt-Eckenheim, 3 Kilometer stockend. Und dann gibt es auch noch eine Vollsperrung, und zwar auf der B486 Kreis Groß-Gerau zwischen Rüsselsheim und der A67 Auffahrt Rüsselsheim-Ost in beiden Richtungen. Da hat es einen Unfall gegeben. Und noch ein Unfall im Lahn-Dill-Kreis, deswegen auch dort eine Vollsperrung zwischen Nanzenbach und Hirzenhain in beiden Richtungen.
3: Maverick und Iceman sind ihr zu schnell. Sie nimmt lieber ihr Klapprad.
0: Ja.
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0: Egal mit was ihr fahrt, schönen Feierabend.

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Deutschland und England auf die 1 der Charts geschafft hat. Wir haben mit den Engländern also viel mehr gemein, als wir gedacht haben. Außer das Essen und den König und die Tower Bridge und das Riesenrad. Oh nee, das haben wir auch auf dem Hessentag in Fulda. Ist ja fast dasselbe. Fulda, London. Wer guckt da schon so genau hin? Nein. Hören ist eh besser als sehen. 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Jetzt in Dannys Pop Show eben dieser Nummer 1 Hit von Lionel.

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1: Guten Tag. Das Rahmenabkommen zwischen den USA und dem Iran dürfte auch den G7-Gipfel prägen. Er beginnt heute im französischen Evian und auch US-Präsident Trump ist dabei. Harmonie-Reporterin Tina Eck.
2: Der G7-Gipfel startet mit einem Signal der Hoffnung und Trump wird das Rahmenabkommen mit dem Iran als Triumph verkaufen. Aber schon jetzt gibt es Streit über die Bedingungen. So deutet der Iran an, nach den 60 weiteren Verhandlungstagen doch eine Gebühr in der Straße offen. Von Hormuz

0: Oslo hat Marius Borg-Høiby in 34 Punkten verurteilt, darunter zweimal Vergewaltigung. Er will laut norwegischen Medien Berufung einlegen. Der Fall beschäftigt Norwegen seit fast 2 Jahren und erschüttert das Königshaus.
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0: Die weltweiten Ölpreise sinken aktuell deutlich. Grund ist das Rahmenabkommen zwischen den USA und dem Iran. Bei der wichtigen Sorte Brent kostete ein Fass heute knapp $83. Zwischenzeitlich waren es mal über $120. Erste Öltanker verlassen laut US-Präsident Trump auch schon wieder die Straße von Hormus. Ursprünglich war das erst für Freitag geplant. Da wollen beide Länder das Abkommen unterzeichnen. Der Blick zur Börse, da schließt der DAX gut 1% im Plus bei 24.894 Punkten.
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2: Ja, nur im Norden könnte es so ein bisschen regnen noch. Ansonsten ist es trocken. In der Nacht dann wieder nass. Morgen, ja, auch wieder durchwachsen. Nachmittags gibt es einzelne Gewitter, aber es wird wieder wärmer. Bis 28 Grad.
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2: Achtung auf der A44 Dortmund-Kassel zwischen Diemelstadt und Warburg Reifenteile. Achtung auch auf der A66 Hanau-Fulda zwischen Steinau und Schlüchtern-Süd. Da liegt irgendwas Größeres auf der rechten Spur. A3 Frankfurt-Köln zwischen Kelsterbach und Mönchhof-Dreieck. 3 Kilometer Stau. A3 Frankfurt-Würzburg zwischen Frankfurter Kreuz und Obertshausen. 9 Kilometer Stau. A661 Oberursel-Egelsbach zwischen Bad Homburger Kreuz und Frankfurt-Eckenheim 3 Kilometer stockend und B486 der Kreis Groß-Gerau. Vollsperrung zwischen Rüsselsheim und der A67 Auffahrt Rüsselsheim-Ost in beiden Richtungen. Da gab es einen Unfall. Und im Main-Taunus-Kreis und Stadtgebiet Frankfurt zwischen Kriftel und der A66 Auffahrt Frankfurt-Zeilsheim ist nach dem Unfall nur eine Spur frei.
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Kopf von Maradona und ein bisschen mit der Hand Gottes. So hat der Siegtorschütze des WM-Viertelfinalspiels Argentinien gegen England im Juni 86 sein erstes Tor erklärt. 4 Minuten später hat er dann regulär das Tor des Jahrhunderts erzielt. Einfach mal auf 60 Metern mit 11 Ballkontakten 6 Gegner inklusive Torwart ausgedribbelt.

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Ein Song ohne Instrumente. Wie nennen wir den? Gedicht. Hier ist Harmonie mit Jonas. Hi. Also eigentlich heißt ein Lied ohne instrumentale Begleitung A Cappella. Das kennen wir von den Prinzen, den Wise Guys, Maybe Bob. Ist meistens, was den Erfolg angeht, den finanziellen nicht ganz so viel versprechen. In den Charts haben solche Songs auch keine große Rolle gespielt, bis in die 80er rein. Ja, 1983 war es, da gab es den ersten Nummer 1 Hit im Vereinigten Königreich, den ersten A Cappella Nummer 1 Hit. All I needed was the love you gave. 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Die Flying Pickets mit Da haben sie den Knoten zum Platzen gebracht. Und danach hat es wieder ganz lange gedauert, bis nochmal reiner Gesang in den Hitlisten ganz oben stand. Die Stücke wollen irgendwie nicht so recht ankommen. Dabei ist es meistens total stimmungsvoll. Jetzt hier zum Beispiel 1987 die nächste Nummer 1. Rein A Cappella, die House Martins mit Caravan of Love bei Harmony.

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0: Hallo zusammen hier bei Harmonie. Ich bin Jonas und ich grüße euch. Und schon ist der Montagabend nicht mehr so schön wie eben noch. Das ist Musik von heute. Die ist ja teilweise ganz gut, aber meistens ist dieses Gen Z-Gewummer schwer zu ertragen. Und damit ihr das nicht aus dem Kinderzimmer um die Ohren gedröhnt bekommt, da gibt's nur ein Mittel. Den eigenen Kids die 80er um die Ohren dröhnen, damit die mal so richtig mit Genesis, Madonna und Co. infiziert werden. So wie bei der Claudia aus Itzstein.
1: Meine Tochter liebt die 80er. Also sie hat schon von uns schon sehr viel übernommen und hört auch unheimlich gern die 80er.
0: Das ist gut. Es geht hier sowieso darum, dass am Ende zwei Leute glücklich werden. Ich schenke dir nämlich zwei Tickets zu OMD im Amphitheater in Hanau.
1: Ja, wie cool, geil, super. Oh, das wird klasse. Oh. Ja, cool.
0: Glaubst du, sie hat da Lust drauf?
1: Ich glaube, die hat da Lust drauf, ja. Das denke ich schon, ja. Vielen, vielen Dank, Harmonie.
0: 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Ja, von den Echten. 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

27. Juli 1983. 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